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1: Die US-Country-Ikone Dolly Parton ist tot. Sie ist gestern im Alter von 80 Jahren in Nashville gestorben. Parton wurde mit Hits wie Jolene und I Will Always Love You weltberühmt. US-Präsident Donald Trump hat eine einwöchige Trauerbeflaggung angeordnet. Kanzleramtsministerin Claudia Bauer lässt die Finanzflüsse der freiheitlichen Jugend prüfen. Laut einem Bericht des Standard könnten Gelder der FPÖ-Jugendorganisation an einen Ableger der rechtsextremen Identitären geflossen sein. Der Obmann der Freiheit

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2: Schönen guten Morgen heute am Mittwoch und heute wird es besser als gestern. Viel mehr Sonnenschein, wärmer wird es auch bei bis zu 30 Grad höchstens. Nur jetzt in der Früh und am Vormittag hängt noch ein bisschen Nebel rum und ein paar Regenwolken ziehen durch, aber am Nachmittag dann schöner.
3: Hallo zu euch ins Auto, aktuell um die Uhrzeit überhaupt noch nichts los. Ich wünsche euch einen guten Start in diesem Mittwoch und eine gute Fahrt.
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wunderschönen Mittwochmorgen rein in diesen wundervollen Tag. Ja, und lauter drehen ist auch definitiv erlaubt, am besten unter der Dusche. Ist wirklich ein absolutes Perfect Match. Hier ist für euch Billy Joel und Uptown Girl. Schönen guten Morgen in die Runde.

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Was für ein wunderschöner Mittwochmorgen. Das ist Radio Super 80s mit den größten Hits der 80er und mit den größten Sommerhits der 80er. Ah ja, ein bisschen Sommergefühl, oder? Mit Ico. Schönen guten Morgen.

0: Wunderschönen Mittwochmorgen, 26. August, raus aus dem Bett und rein in den Tag. Ja, wir informieren euch natürlich top mit Wetternachrichten und Verkehr und Punkt. Ja. Außerdem habe ich Rod Stewart für euch, Casey and the Sunshine Band, NXS und hier ist Annika.
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1: Der LASK hat gestern Abend eine echte Sternstunde im Fußball gefeiert. Mit einem sensationellen 5:1 über Celtic Glasgow hat sich der LASK erstmals für die Champions League qualifiziert. Nach der 0:3 Niederlage im Hinspiel und einem 0:1 Rückstand zunächst im Rückspiel hat wohl niemand mehr an ein Weiterkommen geglaubt. Doch die Linzer haben das Unmögliche möglich gemacht und sind jetzt in der Königsklasse dabei. Kanzleramtsministerin Claudia Bauer lässt die Finanzflüsse der freiheitlichen Jugend prüfen. Laut einem Bericht des Standard könnten Gelder der FPÖ-Jugendorganisation an einen Ableger der rechtsextremen Identitären geflossen sein. Der Obmann der freiheitlichen Jugend, Maximilian Weinzierl, dementiert das. Alle Parteien außer der FPÖ zeigen sich empört. Die USA wollen tausenden Ausländern ihre Visa entziehen. Das hat das Außenministerium in Washington gestern angekündigt. Betroffen sind Menschen, die mit einem Touristen- oder Geschäftsvisum in die USA eingereist sind und dann vor Ort Asyl beantragt haben. Laut Medienberichten soll es sich um bis zu 200.000 Fälle handeln. In Großbritannien gibt es immer weniger Einstiegsjobs für junge Menschen. Laut einer aktuellen Umfrage haben 36% der Arbeitgeber im letzten Jahr die Zahl der Einstiegspositionen reduziert. Als Grund wird vor allem der verstärkte Einsatz von künstlicher Intelligenz und Automatisierung genannt. Junge Menschen treten in einen der schwierigsten Arbeitsmärkte seit Jahren ein, heißt es in der Studie.
2: Schönen guten Morgen heute am Mittwoch und vom Wetter her wird es deutlich schöner als gestern. Weniger Regen, wobei jetzt in der Früh und am Vormittag schon noch einige Nebelschwaden rumhängen, schon noch ein paar Restwolken, vor allem zwischen Vorarlberg und Salzburg herumziehen, aber es wird auch heute wärmer, teilweise bis zu plus 30 Grad maximal, weniger Wind und mehr Sonnenschein.
3: Hallo zu euch ins Auto. Überblick über Österreichs Straßen verläuft sehr, sehr entspannt an diesem Mittwoch. Momentan gibt es keine längeren Wartezeiten. Ich wünsche euch eine gute Fahrt.
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Wunderschönen Mittwochmorgen. Was für ein Morgen mit Genesis. Außerdem mit Imagination, mit Eurythmics und mit Aha. Mein Name ist Verena Schneider. Kommt's gut und fein in diesem Mittwochmorgen.

Wenn dieser Morgen wieder ein bisschen turbulent war und ihr euch denkt, oh Gott, Gott sei Dank kann ich jetzt in die Arbeit. Manchmal gibt es euch am Morgen dann den passenden Song für euch. Bananarama mit Help. Kommt gut und fein in diesen Mittwochmorgen.

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0: Radio Super 80, schön, dass ihr uns gewählt habt. Ich habe heute einen Song rausgesucht, den ich so richtig fein finde. Also, wenn ihr noch die Möglichkeit habt, im Bett zu liegen, dann ist das das schönste Mutterwerden aller Zeiten, finde ich, mit diesem Song. Ist ein Sommerhit aus den 80ern. Kommt auch relativ gut im Auto, wenn man schon unterwegs ist, man ein bisschen lauter dreht und ja, so mal den Morgen auf sich wirken lässt. Wisst ihr, was ich meine? Das ist Chris Rea und On the Beach. Einen schönen guten Morgen.
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Wenn der Mittwochmorgen anklopft, dann brauchen wir ein bisschen Power. Ja, so in der Wochenmitte, da brauchen wir so extra viel Motivation. Habe ich in Form von 4 Minuten 7. Roxette mit Dressed for Success. Jetzt für euch. Schönen guten Morgen.

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0: wohl niemand mehr an ein Weiterkommen geglaubt. Doch die Linzer haben das Unmögliche möglich gemacht und sind jetzt in der Königsklasse dabei. Kanzleramtsministerin Claudia Bauer lässt die Finanzflüsse der Freiheitlichen Jugend prüfen. Laut einem Bericht des Standard könnten Gelder der FPÖ-Jugendorganisation an einen Ableger der rechtsextremen Identitären geflossen sein. Der Obmann der Freiheitlichen Jugend, Maximilian Weinzierl, dementiert das. Alle Parteien außer der FPÖ zeigen sich empört. Die USA wollen tausenden Ausländern ihre Visa entziehen. Das hat das Außenministerium in Washington gestern angekündigt. Betroffen sind Menschen, die mit einem Touristen- oder Geschäftsvisum in die USA eingereist sind und dann vor Ort Asyl beantragt haben. Laut Medienberichten soll es sich um bis zu 200.000 Fälle handeln. Die Zukunft der VW-Werke in Deutschland ist ungewiss. Heute finden in den Standorten Emden und Zwickau außerordentliche Betriebsversammlungen statt. Der VW-Vorstand soll der Belegschaft Rede und Antwort zu angekündigten Sparmaßnahmen stehen. In Wolfsburg wurde Volkswagen-Chef Blume bereits gestern von der Belegschaft ausgepfiffen.
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2: Schönen guten Morgen heute am Mittwoch. Sonne und 30 Grad gibt es heute maximal. Aber, und jetzt kommt das Kleingedruckte, erst am Nachmittag. Und davor gibt es noch ein bisschen Nebel, einige Wolken jetzt in der Früh und am Vormittag. Im Westen kann es auch ein bisschen regnen. Später dann aber heute schöner.
3: Hallo zu euch ins Auto, schönen Start in diesen Mittwoch und aktuell auf Österreichstraßen. Alles fein, da gibt es Gott sei Dank keine längeren Wartezeiten. Ich wünsche euch eine sichere und gute Fahrt.
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Das ist Radio Super 80s an diesem Mittwochmorgen. Einen wunderschönen wünsche ich euch. 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
1: Der LASK hat gestern Abend eine echte Sternstunde im Fußball gefeiert. Mit einem sensationellen 5:1 über Celtic Glasgow hat sich der LASK erstmals für die Champions League qualifiziert. Nach der 0:3 Niederlage im Hinspiel und einem 0:1 Rückstand zunächst im Rückspiel hat wohl niemand mehr an ein Weiterkommen geglaubt. Doch die Linzer haben das Unmögliche möglich gemacht und sind jetzt in der Königsklasse dabei. Eiszeitmenschen haben vor allem weibliche Mammuts gejagt. Das zeigt eine aktuelle Studie, an der auch österreichische Forscher beteiligt waren. An Fundstellen mit Knochen von vielen Tieren, die vermutlich von Menschen gejagt wurden, war die Mehrheit der Mammuts weiblich. Die Forscher vermuten, dass die Herden mit Weibchen für die Eiszeitmenschen leichter aufzuspüren waren. Country-Legende Dolly Parton ist tot. Sie ist gestern im Alter von 80 Jahren an einer Krebserkrankung gestorben. Parton wurde in den 70er Jahren mit Hits wie Jolene oder I Will Always Love You weltberühmt. Auch Stars wie Taylor Swift und Beyoncé würdigen die Ausnahmekünstlerin nach ihrem Tod. Die Vienna Insurance Group hat im ersten Halbjahr 2026 ihren Gewinn deutlich gesteigert. Das Ergebnis vor Steuern ist um über 20% auf 641,5 Millionen Euro gestiegen. Die Prämien sind um über 5% auf 9,03 Milliarden Euro gestiegen.
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0: reingehört an diesem Mittwoch. Wie schaut's denn aus? Braucht ihr ein bisschen musikalische Unterstützung? Vielleicht gleich für den nächsten Termin, der da um 10 anrauscht. Dann lasst mich doch wissen, welchen Musikwunsch ihr gerne hättet. Online bei uns auf super80s.at reinklicken. Und den Musikwunsch abgeben. Ich freue mich.
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Genau so klingt der Mittwoch auf Radio Super 80s mit ein bisschen. Ah, tut der Seele einfach gut, oder? Haben wir uns verdient heute an diesem Arbeitstag. Das ist ein Sommerhit aus den 80ern. Das ist Eduardo.

Das ist Radio Super 80s. Gut gewählt. Die Katrin hat geschrieben. Sie ist mit ihren Kids zu Hause und ihr kleiner Sohnemann. Und zwar der Philipp, der liebt Michael Jackson. Und deswegen die Frage, könnt ihr mir was von Michael Jackson spielen? Das machen wir natürlich sehr, sehr gerne. Ganz liebe Grüße. Und wenn ihr eine Musikwunsch habt, dann her damit auf super80s.at.

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1: Der Verein gegen Tierfabriken hat gestern erneut einen Mastbetrieb im Bezirk St. Pölten angezeigt. Die Aktivisten orten verhungernde Tiere und Gewalt. Es ist bereits die vierte Anzeige gegen den Betrieb. Die Bezirkshauptmannschaft verweist auf engmaschige Kontrollen und eingeleitete Verwaltungsstrafverfahren. Die Country-Ikone Dolly Parton ist tot. Sie ist im Alter von 80 Jahren friedlich eingeschlafen. Die Nachricht löst weltweit Bestürzung aus. Bekannte Persönlichkeiten aus der Musik- und Filmindustrie drücken ihre Trauer aus. Auch das berühmte Empire State Building in New York würdigt die Künstlerin. Die Spitze des Gebäudes leuchtete am Abend in einem glitzernden rosa Licht. Die Vienna Insurance Group hat im ersten Halbjahr 2026 ihren Gewinn deutlich gesteigert. Das Ergebnis vor Steuern ist um über 20% auf 600.

0: die Woche geht sehr heiß weiter. Morgen am Donnerstag bis zu 33 Grad dazu. Durchwegs trocken, eventuell Oberkärnten und Osttirol auch ein paar Tropfen mit dabei. Am Freitag bis zu 35 Grad, also nochmal richtig hoch sommerlich. Am Abend kommt dann aber eine Gewitterfront vom Westen her ins Land und das Wochenende, das wird durchwachsen. Zwei Meldungen gibt's: Wien-Tangente Richtung Graz zwischen der Hansornkurve und der Sterngasse, Stau nach einem Unfall, und Salzburger 10 Richtung Salzburg, Blockabfertigung vor dem Helbersberg-Tunnel und ein Plus von 10 Minuten. Das war's, gute und vor allem sichere Fahrt wünsche ich.
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Gleich wartet auf euch Elton John mit Sacrifice, Whitney Houston mit How Will I Know, Stevie Wonder mit Part-Time Lover und hier ist Cutting Crew mit I Just Died in Your Arms. Mein Name ist Verena Schneider. Schönen Mittwochvormittag.

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1: Es ist eigentlich fast ein klassisches Märchen, würde ich fast behaupten. Die Rede ist von einem Film, wo es darum geht, dass ja, der Bad Boy die reiche Tochter bekommt. Und ich habe mich lange gefragt, was macht diesen Film und auch diesen Soundtrack von diesem Film so erfolgreich? Und ich glaube, es ist wirklich dieses absolute Märchengefühl, was jede Frau sich wünscht. Ein Mann, der um sie kämpft und alles für sie tut. Nicht nur das, sondern zu jeder passenden Szene gibt es auch die absolut passende und perfekte Musik. Und ich glaube, das ist der Grund, warum der Soundtrack von Dirty Dancing so, so erfolgreich geworden ist. Und ich meine, nicht umsonst gibt es mal einen auf YouTube, Hochzeitstanz. Ich meine, gefühlt jeder möchte I've Had the Time of My Life tanzen bei seiner Hochzeit. Bei der zweiten wird es dann körperlich schon ein bisschen schwieriger. Nein, aber jetzt mal ehrlich. Also es ist und bleibt auch, das muss ich ganz ehrlich sagen, ein Album, was ich wirklich rauf und runter hören kann, wo wirklich kein Song schlecht drauf ist, meiner Meinung nach. Deswegen habe ich mir diesen Song rausgesucht für all diejenigen, die die Hoffnung noch nicht aufgegeben haben. I've had the time of my life. Wünsche ich einen schönen Mittwoch.

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0: La Bamba, Los Lobos hier für euch auf Radio Super 80s. Einen schönen wünsche ich euch. Also wenn ein Anruf kommt, so der Unbekannte, ich weiß, man hebt total ungern ab. Ich bin nicht anders, aber selbstständig muss ich mal abheben. Wenn ihr also einen Anruf bekommt mit einer unbekannten Nummer und ihr hebt ab und ihr werdet da gefragt, welchen Radiosender ihr hört, dann würde man uns wahnsinnig freuen, wenn ihr sagt, ich höre Radio Super 80s. Denn die spielen für mich die größten Hits der 80er. Und deswegen gibt's uns da schon mal gleich mal ein großes Dankeschön von unserer Seite. Und wie versprochen, wir spielen für euch die größten Hits der 80er. Hier ist Liza Minnelli, Losing My Mind.
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1: Der Verein gegen Tierfabriken hat gestern erneut einen Mastbetrieb im Bezirk St. Pölten angezeigt. Die Aktivisten orten verhungernde Tiere und Gewalt. Es ist bereits die vierte Anzeige gegen den Betrieb. Die Bezirkshauptmannschaft verweist auf engmaschige Kontrollen und eingeleitete Verwaltungsstrafverfahren. Die Ölpreise geben weiter nach. Seit Montag ist der Preis für Rohöl der Sorte Brent um etwa 8 Dollar je Barrel gesunken. Heute liegt er bei rund 87 Dollar. Diplomatische Bemühungen zur Wiederaufnahme der Schiffe durch die Straße von Hormuz haben die Notierungen unter Verkaufsdruck gesetzt. Die Vienna Insurance Group hat im ersten Halbjahr 2026 ihren Gewinn deutlich gesteigert. Das Ergebnis vor Steuern ist um über 20% auf 641,5 Millionen Euro gestiegen. Die Prämien sind um über 5% auf 9,03 Milliarden Euro gestiegen. Eine 10-jährige Radfahrerin ist gestern Nachmittag in Osttirol von einem Zug erfasst und verletzt worden. Das Mädchen aus Italien hat den unbeschrankten Bahnübergang überqueren wollen. Dabei dürfte sie den heraneilenden Zug übersehen oder dessen Entfernung falsch eingeschätzt haben. Trotz früher Notbremsung kam es zur Kollision. Die 10-jährige wird am rechten Bein verletzt.
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3: Aktuell ist es trocken und gibt auch schon einiges an Sonnenschein. Zwischen Vorarlberg und Oberösterreich schieben sich da aber auch ein paar Wolken davor. Dazu hat es 21 Grad in Bregenz, 18 in Salzburg und 20 in Wien. Und auch wenn man es sich jetzt gerade noch nicht so vorstellen kann, es wird heute nochmal richtig heiß mit bis zu 30 Grad. Zwischen Vorarlberg und Salzburg kann aber auch der ein oder andere Gewitterschauer später dabei sein. Der Rest der Woche, der verläuft sehr hochsommerlich. Morgen 33 Grad, am Freitag sogar 35. Das Wochenende, das wird durchwachsen. Los geht's in der Steiermark auf der A9 Richtung Linz zwischen Feistritz und Übelbach. Hier liegen Reifenteile auf der Fahrbahn. Bitte Vorsicht. Tangente Richtung Graz in Wien. Zwischen der Hansumkurve und der Sterngasse ist die Unfallstelle geräumt. Der Stau löst sich auf. Und Niederösterreich S5 Richtung Krems. Zwischen dem Knoten Stockerau und Tulln ist der rechte Fahrstreifen gesperrt nach einem Unfall. Hier dauert's 15 Minuten länger. Das war's. Gute und vor allem sichere Fahrt wünsche ich.
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0: So ist der Mittwoch auf Radio Super 80s. Wir haben gleich was für euch zu gewinnen. Davor habe ich noch die Traveling Wilburys, Bronski Beat, PhD und Fleetwood Mac. Ich bin Verena Schneider. Habt es fein.
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Das ist Radio Super 80s. Einen wunderschönen Mittwoch wünsche ich euch. 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

Sandy Morton, People from Ibiza, hier für euch auf Radio Super 80s. Schönen Mittwoch wünsche ich euch. Wie fein kann ein Mittwochvormittag sein, falls ihr gerade ein bisschen mittagstief, vortief drin hängt. Dann würde ich mal sagen, einfach mal kurz abschalten, Kaffeetscherl holen, großen Krug Wasser und einfach nur genießen. Die größten Hits der 80er, hier bei uns auf Radio Super 80s.

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1: Der Verein gegen Tierfabriken hat gestern erneut einen Mastbetrieb im Bezirk St. Pölten angezeigt. Die Aktivisten orten verhungernde Tiere und Gewalt. Es ist bereits die vierte Anzeige gegen den Betrieb. Die Bezirkshauptmannschaft verweist auf engmaschige Kontrollen und eingeleitete Verwaltungsstrafverfahren. Die Ölpreise geben weiter nach. Seit Montag ist der Preis für Rohöl der Sorte Brent um etwa 8 Dollar je Barrel gesunken. Heute liegt er bei rund 87 Dollar. Diplomatische Bemühungen zur Wiederaufnahme der Schiffe durch die Straße von Hormuz haben die Notierungen unter Verkaufsdruck gesetzt. Die Zukunft der VW-Werke in Deutschland ist ungewiss. Heute finden in den Standorten Emden und Zwickau außerordentliche Betriebsversammlungen statt. Der VW-Vorstand soll der Belegschaft Rede und Antwort zu angekündigten Sparmaßnahmen stehen. In Wolfsburg wurde Volkswagen-Chef Blume bereits gestern von der Belegschaft ausgepfiffen. Eine 10-jährige Radfahrerin ist gestern Nachmittag in Osttirol von einem Zug erfasst und verletzt worden. Das Mädchen aus Italien hat den unbeschrankten Bahnübergang überqueren wollen. Dabei dürfte sie den heraneilenden Zug übersehen oder dessen Entfernung falsch eingeschätzt haben. Trotz früher Notbremsung kam es zur Kollision. Die 10-jährige wird am rechten Bein verletzt.
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4: Jetzt sehe ich überall zumindest ein paar Sonnensymbole auf der Wetterkarte und die Temperaturen, die bewegen sich auch in Richtung nach oben. 24 Grad in Eisenstadt, 25 in Graz und 23 Grad in Bregenz. Bis zu 30 können das heute nochmal werden. Generell der Rest der Woche super warm, morgen 33, am Freitag sogar nochmal 35 Grad. Ab dem Wochenende geht es dann aber bergab, da kommt dann auch wieder Regen dazu. Das ist euer Blick auf die Straßen am Mittwoch, Mahlzeit. Und das war's auch schon wieder. Alles frei, sichere Fahrt.
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Zappalot, ist das die Mittagspause? Die ist vollgefüllt mit gutem Essen, mit einmal durchschnaufen und mit den größten Hits 80er, mit Milli Vanilli zum Beispiel, mit Matt Bianco, mit Man at Work, mit Roxette und mit Frankie Goes to Hollywood und Relax. Ich bin Verena Schneider.

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Radio Super 80s ist hier in der Mittagspause. Kennt ihr das? Wenn man mit den Kollegen essen geht, sich was bestellt und gefühlt hat der Kollege die bessere Wahl getroffen. Wenn man gefühlt dann so viel lieber das hätte, was er hat, als man selber. Ich hasse das. Es sei also wirklich ja gut überlegt, für was man sich heute in der Kantine oder beim Zustellservice entscheidet. Lasst es euch gut schmecken. Gleich mal mit Billy Joel habe ich ein Angebot mit The Longest Time. Ja, und dieser wunderbare Song, den gibt es jetzt für euch. Mike and the Mechanics, All I Need is a Miracle. Ich wünsche euch eine schöne Mittagspause und Mahlzeit.

Mein Name ist Verena Schneider. Ja, der liebe Sascha übernimmt die Kürze. Ja, er ist schon am Weg zu mir ins Studio. Ich habe noch ein paar Songs eingepackt, nämlich Bruce Springsteen, Aretha Franklin, Camouflage. Und hier sind Katharina and the Waves mit Sun Street. Morgen haben wir uns wieder von 6 bis 13 Uhr. Ich freue mich drauf. Schönen Nachmittag.

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1: Kanzleramtsministerin Claudia Bauer lässt die Finanzflüsse der Freiheitlichen Jugend prüfen. Laut einem Bericht des Standard könnten Gelder der FPÖ-Jugendorganisation an einen Ableger der rechtsextremen Identitären geflossen sein. Der Obmann der Freiheitlichen Jugend, Maximilian Weinzierl, dementiert das. Alle Parteien außer der FPÖ zeigen sich empört. Die Ölpreise geben weiter nach. Seit Montag ist der Preis für Rohöl der Sorte Brent um etwa 8 Dollar je Barrel gesunken. Heute liegt er bei rund 87 Dollar. Diplomatische Bemühungen zur Wiederaufnahme der Schiffe durch die Straße von Hormuz haben die Notierungen unter Verkaufsdruck gesetzt. Die Vienna Insurance Group hat im ersten Halbjahr 2026 ihren Gewinn deutlich gesteigert. Das Ergebnis vor Steuern ist um über 20% auf 641,5 Millionen Euro gestiegen. Die Prämien sind um über 5% auf 9,03 Milliarden Euro gestiegen. Eine 10-jährige Radfahrerin ist gestern Nachmittag in Osttirol von einem Zug erfasst und verletzt worden. Das Mädchen aus Italien hat den unbeschrankten Bahnübergang überqueren wollen. Dabei dürfte sie den heraneilenden Zug übersehen oder dessen Entfernung falsch eingeschätzt haben. Trotz früher Notbremsung kam es zur Kollision. Die 10-jährige wird am rechten Bein verletzt.
2: Die meisten Wolken gibt es aktuell in Niederösterreich und Oberösterreich, aber es ist überall trocken und sonst sehe ich auch nur Sonnensymbole auf der Wetterkarte. Bei 25 Grad in Bregenz, 26 in Graz und 25 in Wien. Bis zu 30 Grad werden das heute, wenn es gewittert am Nachmittag, dann nur im Bergland zwischen Vorarlberg und Salzburg. Auch am Donnerstag und am Freitag super sommerlich heiß, nochmal bis zu 35 Grad am Freitag. Am Wochenende steht wieder Regen an. Wir starten in Niederösterreich auf der S1 Richtung Kornneuburg bei Hagenbrunn. Sperre nach einem LKW-Unfall. Hier geht es bei Hagenbrunn über Kornneuburg weiter. Es dauert 20 Minuten länger. A1 Richtung Linz zwischen Haag und St. Valentin. 15 Minuten plus vor der Baustelle. Und A2 Richtung Wien bei Wiener Neustadt ist in der Baustelle ein Unfall passiert. Die baulich getrennte linke Spur ist blockiert. Bitte hier rechts fahren und mit Stau rechnen. Und dann noch Salzburg A10 Richtung Villach am Knoten Salzburg. Ebenfalls ein Unfall mit 2 bis 3 Kilometer Stau. Das war's. Gute und vor allem sichere Fahrt wünsche ich.
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Sascha Walter hier auf Radio Super 80s. Ich freue mich, da zu sein und mit euch die zweite Tageshälfte zu verbringen. Und ich beginne meine Show mit einem meiner absoluten Lieblingssongs. Und ich weiß, ihr liebt ihn auch. Culture Club und Karma Chameleon machen den Anfang für die zweite Tageshälfte.

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Meiner Meinung nach ist es überbewertet, Gründe zu brauchen, um zu feiern. Nein, wir feiern einfach jetzt und heute. Der Grund? Naja, es ist kurz nach 13 Uhr und es ist Mittwoch. Ja, das muss reichen, denn bald ist Wochenende. Wir haben Montag, Dienstag geschafft. Wir haben die erste Tageshälfte hinter uns gebracht und wir hören einfach geniale Musik. Und das sind, glaube ich, genug Gründe, um auf der Decke zu tanzen. Und das machen wir mit Lionel Richie.

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Ein bisschen Spaß muss sein. Das ist ein Lebensmotto, das kann man sich eigentlich auch tätowieren. Denn das würde ich sagen, das könnten wir auch als geheimes Motto von Radio Super 80s nehmen. Denn bei uns geht's um gute Laune, um Spaß und um die größten Hits der 80er. Namentlich ist das Cool and the Gang und Fresh am Mittwoch, den 26.

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1: Kanzleramtsministerin Claudia Bauer lässt die Finanzflüsse der Freiheitlichen Jugend prüfen. Laut einem Bericht des Standard könnten Gelder der FPÖ-Jugendorganisation an einen Ableger der rechtsextremen Identitären geflossen sein. Der Obmann der Freiheitlichen Jugend, Maximilian Weinzierl, dementiert das. Alle Parteien außer der FPÖ zeigen sich empört. Die Ölpreise geben weiter nach. Seit Montag ist der Preis für Rohöl der Sorte Brent um etwa 8 Dollar je Barrel gesunken. Heute liegt er bei rund 87 Dollar. Diplomatische Bemühungen zur Wiederaufnahme der Schiffe durch die Straße von Hormuz haben die Notierungen unter Verkaufsdruck gesetzt. Die Vienna Insurance Group hat im ersten Halbjahr 2026 ihren Gewinn deutlich gesteigert. Das Ergebnis vor Steuern ist um über 20% auf 641,5 Millionen Euro gestiegen. Die Prämien sind um über 5% auf 9,03 Milliarden Euro gestiegen. Eine 10-jährige Radfahrerin ist gestern Nachmittag in Osttirol von einem Zug erfasst und verletzt worden. Das Mädchen aus Italien hat den unbeschrankten Bahnübergang überqueren wollen. Dabei dürfte sie den heraneilenden Zug übersehen oder dessen Entfernung falsch eingeschätzt haben. Trotz früher Notbremsung kam es zur Kollision. Die 10-jährige wird am rechten Bein verletzt.
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2: Das Wetter heute Nachmittag sehr sonnig, paar Wolken zwischendurch. Es kriegt noch bis zu 30 Grad. Noch heißer die nächsten zwei Tage. 33 Grad sind es morgen, am Freitag vorübergehend bis zu 35 Grad. Donnerstag wie Freitag sehen wunderbar sonnig aus. Freitag allerdings etwas diesig durch Sahara-Staub. Unser Update von den Straßen. Niederösterreich, S1 Richtung Korneuburg, die Sperre bei Hagenbrunn. Nach dem LKW-Unfall ist aufgehoben. Im Tunnel Tradenberg bleibt aber noch eine Spur blockiert. Der Stau löst sich nur langsam auf. A1 Richtung Linz, zwischen Haag und St. Valentin, 15 Minuten länger in der Baustelle. Und Salzburg A10 Richtung Villach, ein Unfall am Knoten Salzburg. 5 Kilometer Stau, teilweise zurück auf die A1. Gute Fahrt!
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Schönen Mittwoch, es ist kurz nach 14 Uhr und ich habe gehört, ihr braucht ein bisschen Motivation, um noch durch den restlichen Tag zu kommen in der Arbeit. Kein Problem, dann habe ich was. Von Donna Summer höchstpersönlich, denn sie erzählt von sich und sie arbeitet auch wirklich sehr hart für das Geld. She works hard for the money. Ihr schafft das.

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0: Liebe ist etwas Wunderschönes. Und das würde Ricky Epovary wahrscheinlich auch unterschreiben, denn sonst könnte man so einen wunderschönen Song wie den gerade eben gar nicht singen und schreiben. Und da gibt's auch einen wichtigen Faktor in der Liebe, der ganz, ganz wichtig ist, nämlich Leidenschaft. Und da gibt's einen Künstler, eine Stimme, würde ich fast sagen, die einfach nach Leidenschaft schreit.
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Na, ich hoffe, es geht euch gut. Ich weiß, dass es uns ähnlich geht. Wir können nämlich nicht genug bekommen. Ja, von den größten Hits der 80er. Und deshalb machen wir auch weiter rund um die Uhr für euch mit genialen Songs von Olivia Newton-John, Phil Collins, Elton John und den Bangles. Walk Like an Egyptian.

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1: Das neue Schuljahr bringt einige Änderungen mit sich. In Wien, Niederösterreich und im Burgenland startet es am 7. September. Unter anderem gibt es wieder ein Kopftuchverbot für Mädchen unter 14 Jahren. Außerdem müssen suspendierte Schülerinnen und Schüler künftig verpflichtend begleitet werden. An 400 Schulen gibt es zusätzliches Personal durch den sogenannten Chancenbonus. In Deutschland wird es doch keine Zuckersteuer auf zuckerfreie Getränke wie Cola Zero geben. Der deutsche Finanzminister Lars Klingbeil hat heute angekündigt, die geplante Steuer enger fassen zu wollen. Es sei aber richtig, über die negativen Folgen eines zu hohen Zuckerkonsums zu diskutieren. Der LASK darf sich über einen Millionenregen in der Champions League freuen. Nach dem sensationellen Aufstieg in die Königsklasse erhält der Verein ein Startgeld von über 18,6 Millionen Euro. In der Ligaphase gibt es zusätzlich Prämien für Siege und Unentschieden. Insgesamt schüttet die UEFA in der Champions League über 914 Millionen Euro an Leistungsprämien aus. Nach einem Taxiraub in Wien-Floridsdorf ist jetzt ein 19-jähriger Verdächtiger festgenommen worden. Der junge Mann soll den Taxifahrer mit einer vermeintlichen Schusswaffe bedroht und seine Geldbörse gestohlen haben. Die Festnahme erfolgt mit Hilfe des Einsatzkommandos Cobra. Der Komplize des 19-Jährigen ist noch auf der Flucht.
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4: Das Wetter heute Nachmittag sehr sonnig, paar Wolken zwischendurch, es kriegt noch bis zu 30 Grad. Noch heißer die nächsten zwei Tage. 33 Grad sind es morgen, am Freitag vorübergehend bis zu 35 Grad. Donnerstag wie Freitag sehen wunderbar sonnig aus, Freitag allerdings etwas diesig durch Sahara-Staub. Kurzes Update von den Straßen. Bauarbeiten in Niederösterreich auf der A21 Richtung Wien ab Brunnstaudt. Tangente in Wien Richtung Kagran, Stau zwischen Absbergtunnel und Knotenbrater. Sperre in Oberösterreich. Die B122 ist gesperrt zwischen Waldneukirchen und Bad Hall nach einem Unfall. Lokale Umleitung. Und immerhin die Unfallstelle am Knoten Salzburg ist geräumt auf der A10, aber Reststaus noch Richtung Villach. Gute Fahrt!
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0: ist.
1: Ach, Monatsende, Monatsende. Einerseits immer irgendwie spannend, finde ich, weil so ein neues Monat, das dann vor der Tür steht, das hat irgendwie schon noch so einen ganz spannenden Vibe, den es mitbringt. So, als wäre es irgendwie ein kleines Silvester, ein kleines Neujahr. Das ist jedes Monat so bei mir zumindest. Aber das Monatsende ist auch ein bisschen hart, denn wenn man sich etwas gönnen möchte, dann schaut es im Geldbeutel meistens ein bisschen schlecht aus. Deshalb habe ich mir gedacht, ich spiele euch einfach Material Girl, dann können wir uns daran erinnern, wie sich anfühlt, was zu gönnen.

Es macht einfach Spaß, Tina Turner zuzuhören. Ein Gefühl gemischt aus Faszination und Begeisterung, obwohl das eigentlich das Gleiche ist, das einfach dazu führt, dass man durchgehend Tina Turner hören könnte. Durchgehend, meiner Meinung nach. Aber wir haben ja auch noch andere große Künstler der 80er. Und mich interessiert, was ist denn dein größter Hit der 80er? Und welche Geschichte verbindest du damit? Schick uns das unbedingt auf super80s.at als Musikwunsch und wir spielen deinen Song und wir erzählen deine Geschichte. Lustige Geschichten, traurige Geschichten, emotionale Geschichten, alles, was die größten Hits der 80er abdecken können. Und das ist alles.

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1: Wir bringen euch Kingston Town direkt zu euch. In unserem Super Summer das und vieles mehr. Und vor allem bringen wir euch die Hitze, die so ein Sommer in sich hat, aber in der angenehmen Variante, in Form eines der größten Sommerhits der 80er. Glenn Frey.

Der Weg zu eurem Herzen geht nicht, wie man sagt, durch den Magen. Vergiss das. Der geht durch den Gehörgang mit den größten Hits der 80er. Und ich habe einen Song, der begeistert nicht umsonst ganze Stadien. Es ist von Bon Jovi, Living on a Prayer. Ein Song, der die Luftgitarre automatisch mitliefert. Direkt bei jedem Abspielen des Songs hat man auf einmal eine in der Hand. Man kann sich gar nicht erwehren. Und gleichzeitig schreit man lauthals mit beim Refrain. Schaut, dass ihr laut mitschreien könnt, vielleicht das Büro zusperren, dass niemand in der Nähe ist. Und dann gebt euch diesen Song, gebt euch dem hin. Bon Jovi mit Living on a Prayer auf Radio Super Aces.

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1: Das neue Schuljahr bringt einige Änderungen mit sich. In Wien, Niederösterreich und dem Burgenland startet es am 7. September. Unter anderem gibt es wieder ein Kopftuchverbot für Mädchen unter 14 Jahren. Außerdem müssen suspendierte Schülerinnen und Schüler künftig verpflichtend begleitet werden. An 400 Schulen gibt es zusätzliches Personal durch den sogenannten Chancenbonus. In Deutschland wird es doch keine Zuckersteuer auf zuckerfreie Getränke wie Cola Zero geben. Der deutsche Finanzminister Lars Klingbeil hat heute angekündigt, die geplante Steuer enger fassen zu wollen. Es sei aber richtig, über die negativen Folgen eines zu hohen Zuckerkonsums zu diskutieren. Die Bodenqualität in der Schweiz ist jetzt mit einem ungewöhnlichen Forschungsprojekt untersucht worden. Mehr als 1000 Personen haben dafür Unterhosen vergraben. Die Zersetzung der Baumwollunterhosen dient als Indikator für die Bodenaktivität. Das Ergebnis: biologisch bewirtschaftete Böden sind aktiver als konventionell genutzte Flächen. Nach einem Taxiraub in Wien-Floridsdorf ist jetzt ein 19-jähriger Verdächtiger festgenommen worden. Der junge Mann soll den Taxifahrer mit einer vermeintlichen Schusswaffe bedroht und seine Geldbörse gestohlen haben. Die Festnahme erfolgt mit Hilfe des Einsatzkommandos Cobra. Der Komplize des 19-Jährigen ist noch auf der Flucht.
2: Die Wettertrends heute Abend: sieht gewittrig aus. Ein paar Schauer sind dabei, besonders im Bergland. Über Nacht dann Tiefstwerte zwischen 13 und 19 Grad. Der Wettertrend: deutlich heißer, windiger und teilweise diesig durch Sahara-Staub in den nächsten beiden Tagen. Morgen 33 Grad, übermorgen könnten es 35 werden. Das ist auf den Straßen los. Niederösterreich. Ein Unfall auf der A2 Richtung Graz. Bei Wöllersdorf ist das passiert. Die rechte Spur blockiert. Stau. Tangente in Wien. Richtung Kagran. Stau zwischen Absbergtunnel und Knotenprater. Richtung Südautobahn. Stau zwischen Stadlau und Knotenprater. Linz A7 Richtung Westautobahn, Stau zwischen Wiener Straße und Salzburger Straße. Auch Stau momentan auf der Umfahrung Traun bei Heid. Gute Fahrt.
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Wir haben zwar keine Party-Lokomotive, aber wir haben eine Locomotion, die gleichzeitig für eine Party genutzt werden kann. Ja, könnte jetzt ein bisschen verwirrend wirken, aber die Locomotion, die wir haben, ist natürlich einer der größten Hits der 80er und einer der ersten von Kylie Minogue. Viel Spaß hier auf Radio Super 80s, kurz nach 16 Uhr.

Steve Kekana passt auf seine Familie auf. Raising My Family auf Radio Super 80s. 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
1: Ich habe hier eine Bestellung reinbekommen. Wer hat denn einen der größten Sommerhits der 80er als Ohrwurm-Edition bestellt? Wer auch immer es war, hier kommt er, Stefan Remmler.
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lieben alle dasselbe, nämlich die größten Hits der 80er, und das macht uns alle zu einer großen Familie mittlerweile schon hier auf Radio Super 80s, und das ist auch so wunderschön. Wir haben auch abseits vom Radio ordentlich Programm für euch und wir zelebrieren euer liebstes musikalisches Jahrzehnt auch auf Instagram oder Facebook weiter. Schaut da unbedingt vorbei, einfach Radio Super 80s eingeben und dann lernen wir uns auch noch ein bisschen besser kennen. Ihr könnt kommentieren, Nachrichten schreiben und wir antworten und rücken ein bisschen zusammen. Das ist The Police.

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1: Das neue Schuljahr bringt einige Änderungen mit sich. In Wien, Niederösterreich und im Burgenland startet es am 7. September. Unter anderem gibt es wieder ein Kopftuchverbot für Mädchen unter 14 Jahren. Außerdem müssen suspendierte Schülerinnen und Schüler künftig verpflichtend begleitet werden. An 400 Schulen gibt es zusätzliches Personal durch den sogenannten Chancenbonus. In Deutschland wird es doch keine Zuckersteuer auf zuckerfreie Getränke wie Cola Zero geben. Der deutsche Finanzminister Lars Klingbeil hat heute angekündigt, die geplante Steuer enger fassen zu wollen. Es sei aber richtig, über die negativen Folgen eines zu hohen Zuckerkonsums zu diskutieren. Die Bodenqualität in der Schweiz ist jetzt mit einem ungewöhnlichen Forschungsprojekt untersucht worden. Mehr als 1000 Personen haben dafür Unterhosen vergraben. Die Zersetzung der Baumwollunterhosen dient als Indikator für die Bodenaktivität. Das Ergebnis: biologisch bewirtschaftete Böden sind aktiver als konventionell genutzte Flächen. Nach einem Taxiraub in Wien-Floridsdorf ist jetzt ein 19-jähriger Verdächtiger festgenommen worden. Der junge Mann soll den Taxifahrer mit einer vermeintlichen Schusswaffe bedroht und seine Geldbörse gestohlen haben. Die Festnahme erfolgt mit Hilfe des Einsatzkommandos Cobra. Der Komplize des 19-Jährigen ist noch auf der Flucht.
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3: Die Wettertrends heute Abend sieht gewittrig aus. Ein paar Schauer sind dabei, besonders im Bergland. Über Nacht dann Tiefstwerte zwischen 13 und 19 Grad. Der Wettertrend deutlich heißer, windiger und teilweise diesig durch Sahara-Staub in den nächsten beiden Tagen. Morgen 33 Grad, übermorgen könnten es 35 werden. Was ist auf den Straßen los? Niederösterreich A2, Stau Richtung Graz bei der SCS wegen Überlastung. Tangente Richtung Kagran, Stau zwischen Labergtunnel und Knotenprater. Richtung Südautobahn, Stau zwischen Stadlau und Knotenprater. Sperre in der Steiermark, die B117 ist dicht, zwischen St. Gallen und Altenmarkt wegen Bauarbeiten. Es gibt eine Umleitung. Und Linz A7 Richtung Westautobahn, Stau zwischen Föst und Salzburger Straße. Gute Fahrt!
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4: Sascha Walter hier am Mittwoch Feierabend und ich habe heute wieder einen Vorschlag, was wir heute machen könnten, nämlich einfach mal nichts. Ja, klingt jetzt nicht sonderlich kreativ, aber bei den vollen Terminkalendern, die wir alle haben, ist das echt mal was Neues, oder? Einfach mal nach Hause das Handy abdrehen, ganz, ganz wichtig, oder sich irgendwo auf eine Parkbank setzen und nur für sich selbst sein und dann nur den Moment genießen, die Kopfhörer mitnehmen, damit wir weiterhin Radio Super 80s hören können und dann einfach im Moment sein. Ihr werdet es mir im Nachhinein danken. Einer der größten 80er für euch, Don't Bring Me Down. 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

Wenn dieser Song aus den Boxen kommt, dann möchte man mit Gino Vannelli gemeinsam aufsatteln und mit wilden Pferden Richtung Sonnenuntergang reiten. Was für ein wunderschöner Song. Ja, und manchmal gibt's aber Dinge, da muss man sich ärgern untertags, ja. Ist schwierig, wird aber immer wieder passieren. Und Big Fun hat da etwas angeboten. Sie haben gesagt, hey, egal wenn irgendwas passiert, dann haben wir einen Sündenbock für euch. Und der wäre Boogie. Also, blame it on the Boogie.

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1: Ihr sagt größte Sommerhits der 80er und wir sagen nicht What wie Captain Sensible, wir sagen Voyage, Voyage. Also genießt euer Leben, genießt euren Sommer. Die letzten Tage vergehen schneller als man denkt mit einem der größten Sommerhits der 80er.

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Roxette mit Dangerous. Und da muss ich mich gleich zurückerinnern an die Donauinsel. Sie haben so abgeliefert, das war ein kompletter Wahnsinn. Echt einen schönen Sommer gehabt auf der Donauinsel. Beim 80s Festival, bei Roxette und viel mehr spannendes Programm, das dort war. Ja, wir müssen uns auch auf jeden Fall daran erinnern, dass der Sommer bald vorbei ist. Also bestenfalls noch jede Sekunde genießen und die größten 80er einpacken, mitnehmen und raus in den Sommer, die letzten Sommertage noch mitnehmen. Und das machen wir mit einem super 80s Feierabendsong, der ist laut, leise, legendär.

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3: Die Freiheitliche Jugend bestreitet heute Geldflüsse an die rechtsextremen Identitären, das berichtet der Standard. Die FPÖ-Jugendorganisation kritisiert außerdem Kanzleramtsministerin Claudia Bauer, die angekündigt hat, die Bundesjugendförderung für die FPÖ-Jugendorganisation zu prüfen. Die übrigen Parteien üben Kritik an der FPÖ. Nach einem Taxiraub in Wien-Floridsdorf ist jetzt ein 19-jähriger Verdächtiger festgenommen worden. Der junge Mann soll den Taxifahrer mit einer vermeintlichen Schusswaffe bedroht und seine Geldbörse gestohlen haben. Die Festnahme erfolgt mit Hilfe des Einsatzkommandos Cobra. Der Komplize des 19-Jährigen ist noch auf der Flucht. In Deutschland wird es doch keine Zuckersteuer auf zuckerfreie Getränke wie Cola Zero geben. Der deutsche Finanzminister Lars Klingbeil hat heute angekündigt, die geplante Steuer enger fassen zu wollen. Es sei aber richtig, über die negativen Folgen eines zu hohen Zuckerkonsums zu diskutieren. Der Staatsschutz sieht eine engere Verbindung zwischen der FPÖ und den rechtsextremen Identitären. In einem aktuellen Bericht wird die Beschäftigung ehemaliger sowie aktueller Mitglieder der Organisation bei den Freiheitlichen als Indiz gewertet, dass die Hemmschwelle für eine Kooperation gesunken ist. Die Identitären könnten so verstärkt Zugang zu parlamentarischen Ressourcen bis hin zu sensiblen Informationen erhalten.
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5: Stegersbach, Güssing, Leibnitz und rund um Krems. Da gibt es starken Regen oder heftige Gewitter. Nenne es, wie du es willst, aber im Vergleich zu gestern um diese Zeit ist es viel besser. Die Nacht, die gibt 13 bis 19 Grad her. Morgen Donnerstag dann 27 bis 33 Grad. Und sehr ähnlich wie heute. Ein teilweise Wolken-Sonne-Mix, aber ein heißer. Hier ist der Verkehrsüberblick für den Mittwochabend. Wir starten in Wien A23 Richtung Karlgran. Da staut es zwischen dem Labergtunnel und dem Knoten Prater. Abschnittsweise auch noch Stau auf der A4 stadteinwärts auf Schwechat und Richtung Südautobahn. Da staut es auf der Tangente zwischen Stadlau und dem Knoten Prater. Stau übrigens auch auf dem Altmannsdorfer Ast stadtauswärts. Innerstädtisch in Wien die Staupunkte Brigitzenauer Lände, Franz-Josefs-Quai, Grünberg und Altmannsdorfer Straße stadtauswärts, Währinger Gürtel bei der Nussdorfer Straße und abschnittsweise Wiedner, Landstraße und Margaretengürtel. Oberösterreich A7 Richtung Westautobahn. Stop and go zwischen der Föst und der Salzburger Straße wegen Bauarbeiten. Stau auch auf der Umfahrung Traun bei Heid. Und B127 noch die Rohrbacher Bundesstraße Richtung Rohrbach. In Buchenau gibt es Bauarbeiten, da staut bis Linz zurück bei einem Zeitverlust von etwa 20 Minuten. Gute Fahrt!
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Songs zum Trauern, Songs, die Spaß machen, Songs, die uns schon unser ganzes Leben begleiten. Das sind sie, die größten Hits der 80er, und davon haben wir rund um die Uhr eine Menge für euch. Jetzt habe ich zum Beispiel Rick Astley, Hold Me In Your Arms, Dionne Warwick habe ich mit dem Heartbreaker, Michael Jackson, Wanna Be Startin' Something, und den Anfang macht auch ein Partystarter, Kenny Loggins mit Footloose hier auf Radio Super 80s. Lasst es euch gut gehen an diesem Mittwochfeierabend. Habt ihr euch verdient.

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Rick Astley möchte kuscheln. Hold me in your arms am Mittwoch, den 26.08. auf Radio Super 80s. Ein Song, den man gar nicht so am Schirm hat eventuell. Und mich interessiert, welchen Song habt ihr seit den 80ern durchgehend am Schirm? Welcher Song begleitet euch gefühlt Tag für Tag? Und das schon seit damals, seit ihr ihn das erste Mal gehört habt. Schickt ihn uns auf super80s.at als Musikwunsch und vielleicht erinnert ihr euch noch an das erste Mal, als ihr ihn gehört habt. Schreibt das dazu. Weiter geht's mit Aha.

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Wenn ich euch jetzt von Ray Parker Jr. erzähle, dann denkt ihr zwangsläufig an diesen einen Song, oder? Ghostbusters, wir kennen ihn, wir lieben ihn alle und den hat ja Ray Parker Jr. gemacht. Aber damit nicht genug, er hat noch ein paar andere geniale Songs und einen davon, den habe ich jetzt für euch. Das ist kein neuer, kein Song, der vor kurzem rausgekommen ist, sondern That Old Song, jetzt für euch am Mittwoch Feierabend auf Radio Super 80s und wir machen ihn gleich laut, leise und legendär. Ray Parker Jr.

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2: Das neue Schuljahr bringt einige Änderungen mit sich. In Wien, Niederösterreich und dem Burgenland startet es am 7. September. Unter anderem gibt es wieder ein Kopftuchverbot für Mädchen unter 14 Jahren. Außerdem müssen suspendierte Schülerinnen und Schüler künftig verpflichtend begleitet werden. An 400 Schulen gibt es zusätzliches Personal durch den sogenannten Chancenbonus. Eine Propellermaschine ist heute Vormittag in den Attersee gestürzt. Das Wrack liegt in 160 Metern Tiefe. Die Bergung wird aktuell vorbereitet. Ob sich außer dem Piloten noch eine weitere Person an Bord des Zweisitzers befunden hat, ist derzeit noch nicht bekannt. Der britische Schauspieler Tim Curry ist im Alter von 80 Jahren gestorben. Bekannt geworden ist er vor allem durch seine Rolle als Dr. Frank Ann Furter im Kultfilm The Rocky Horror Picture Show aus dem Jahr 1975. Curry war für seine markante Baritonstimme und seine häufig extravaganten Rollen bekannt. Die Zahl der Legionellenerkrankungen in Linz ist weiter gestiegen. Heute ist ein weiterer Fall gemeldet worden. Die Patientin wird im Spital behandelt. Insgesamt gibt es jetzt 30 Fälle. Drei Patienten sind gestorben. Noch immer ist die Infektionsquelle aber nicht eindeutig klar.
3: Mittlerweile passt's schauermäßig. Das bisschen was in der buckligen Welt ist auch gleich Geschichte. Etwas Nebel in der Nacht und morgen Donnerstag jetzt auch nicht durchgehend lupenrein, aber dafür bis zu 33 Grad heiß. Und da geht noch mehr an Hitze. Jawohl, nämlich am Freitag 35 Grad. Hier ist der Verkehrsüberblick für den Mittwochabend. Niederösterreich A4 Richtung Ungarn. Bei Bruck an der Leitha ist ein Unfall passiert. 1 bis 2 Kilometer Stau. Da ist die rechte Spur blockiert. Zur Tangente nach Wien Richtung Kagran, also A23, da staut's zwischen dem Labergtunnel und dem Knoten Prater. Steiermark, B117 Buchauer Bundesstraße zwischen St. Gallen und Altenmarkt wegen Bauarbeiten gesperrt. Das Ganze bis morgen Nachmittag. Bitte folgt der beschilderten Umleitung. Und Oberösterreich noch, B127 Rohrbacher Bundesstraße Richtung Rohrbach. In Buchenau gibt's Bauarbeiten mit einem Zeitverlust von noch etwa einer Viertelstunde. Gute Fahrt!
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Es ist Mittwoch, kurz nach 19 Uhr und alles beim Alten. Wir hören nach wie vor noch die größten Hits der 80er und lassen es uns gut gehen an diesem Mittwochabend. Schön, dass ihr da seid.

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Wir haben hier auf Radio Super 80 Songs aus den 80ern, die wir alle kennen und lieben und Songs, die auch einen zweiten Frühling bekommen haben. Zum Beispiel diese hier, Kate Bush, Running Up That Hill, ist nochmal durch die Decke gegangen wegen der Serie Stranger Things. An alle 80s-Liebhaber, ich kann wirklich nur eine große Empfehlung aussprechen. Man muss ein bisschen horrorresistent sein, aber dann ist es wirklich eine spannende Serie. Gerade bis zu diesem Punkt, wo dieser Song kommt, Kate Bush. It doesn't hurt.

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1: Das neue Schuljahr bringt einige Änderungen mit sich. In Wien, Niederösterreich und im Burgenland startet es am 7. September. Unter anderem gibt es wieder ein Kopftuchverbot für Mädchen unter 14 Jahren. Außerdem müssen suspendierte Schülerinnen und Schüler künftig verpflichtend begleitet werden. An 400 Schulen gibt es zusätzliches Personal durch den sogenannten Chancenbonus. In Deutschland wird es doch keine Zuckersteuer auf zuckerfreie Getränke wie Cola Zero geben. Der deutsche Finanzminister Lars Klingbeil hat heute angekündigt, die geplante Steuer enger fassen zu wollen. Es sei aber richtig, über die negativen Folgen eines zu hohen Zuckerkonsums zu diskutieren. Eine Propellermaschine ist heute Vormittag in den Attersee gestürzt. Das Wrack liegt in 160 Metern Tiefe. Die Bergung wird aktuell vorbereitet. Ob sich außer dem Piloten noch eine weitere Person an Bord des Zweisitzers befunden hat, ist derzeit noch nicht bekannt. Die Zahl der Legionellenerkrankungen in Linz ist weiter gestiegen. Heute ist ein weiterer Fall gemeldet worden. Die Patientin wird im Spital behandelt. Insgesamt gibt es jetzt 30 Fälle. 3 Patienten sind gestorben. Noch immer ist die Infektionsquelle aber nicht eindeutig klar.
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3: Also, wenn ihr noch irgendwo jetzt Schauer seht, ich sehe nichts auf dem Satellitenbild, dann müsstet ihr wirklich schon einen riesen Pech haben. Es ist auf jeden Fall besser als gestern um die Zeit. Die Nacht gibt 13 bis 19 Grad her, morgen Donnerstag Maximalwerte zwischen doch sehr, sehr warmen 27 und auch heißen 33 Grad. Sehr ähnlich wie heute, doch mehr blau als grau, aber es verirren sich schon ein paar dichte Wolken auch. Der Freitag, der wird noch heißer, bis zu 35 Grad. Hier ist der Verkehrsüberblick. Für den Mittwochabend mit einer Meldung aus der Steiermark betrifft die B117 die Buchauer Bundesstraße zwischen St. Gallen und Altenmarkt. Gesperrt. Wegen Bauarbeiten bis morgen früh. Folgt einfach der beschilderten Umleitung und alles ist fein. Gute Fahrt!
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Sascha Walter hier, einen wunderschönen Mittwochabend. Es ist kurz nach 8 und ich bin jetzt im Feierabend und ich möchte mich verabschieden mit einem Gute-Laune-Garant-An-Song, der den Sommer nochmal ordentlich unterstreicht. Katrina and the Waves mit Walking on Sunshine und wir hören uns morgen ab 13 Uhr. Schönen Abend und die größten Hits gibt's weiterhin rund um die Uhr.

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